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Das ist vielleicht schwer für uns zu verstehen, aber ich dachte, ein kleines Beispiel macht uns ein bisschen helfen. 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

Dankeschön für den Horche und blieft mutig. Unser Briefadress ist 478 Henry Street, Steinbach, Manitoba, Kanada. R5J0J1. Schreibt uns und lasst uns weiter, wer ihr seid. Und so Gott will, dann hier ich mich nächste Woche wahr. Ich wünsche euch eine gute Woche. 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